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aufnehmen, wie weit gehen wir mit? Wie weit lassen wir uns nach unten handeln? Wie viel ist uns dieser Auftrag wert? Mhm. Weil irgendwann kommen wir sonst in die Situation, dass wir nicht mehr wirtschaftlich arbeiten, dass wir selber bedroht sind. Und das macht dann für uns überhaupt keinen Sinn mehr, zu arbeiten, um Verluste zu machen, bringt uns nicht weiter. 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

0: geben und hier jetzt quasi einen zielgerichteten Vertrieb aufbauen.
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1: Genau, ganz, ganz wichtig und in Anführungszeichen auch so früh wie möglich dann damit auch schon beginnen. 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
1: Es ist Wochenende, wir haben Samstag, ihr Lieben, und vielleicht habt ihr Lust auf eine ordentliche Portion Nostalgie, gute Musik und eine Tanzfläche, die garantiert nicht lange leer bleibt. Dann heißt es heute im Kurz Ü50 Forever Young. Alle Kids der 70er, 80er, 90er sind herzlich willkommen und eingeladen und natürlich auch alle die, die sich einfach im Herzen jung geblieben fühlen. Ab 20 Uhr steht DJ Jasmine an den Decks und bringt euch Disco-Hits, Rock-Klassiker und die besten Dance-Classics auf die Tanzfläche. Also, Freunde einpacken, Tanzschuhe an und ab ins Kutz. Da geht's richtig rund. Und vielleicht habt ihr auch Lust auf ein bisschen Festival-Feeling mitten im Weingut. Dann habe ich was Schönes für euch dabei für nächstes Wochenende, also 18. bis 20. September. Dann könnt ihr nämlich beim Gude-Festival in Jugendheim vorbeischauen. 3 Tage lang gibt's da Live-Mucke, Wein, verschiedene Programmpunkte. Los geht's da freitags am 18. Tickets und weitere Infos findet ihr natürlich auf der Gude-Festival-Homepage in Jugendheim. Und es ist mal wieder soweit. Im Laubenheimer Park wird wieder Cab gefeiert. Mit besten Weinen aus den Laubenheimer Lagen, leckeren kulinarischen Spezialitäten und natürlich ordentlich Mucke. Los geht's da um 16 Uhr heute und ab 20 Uhr sorgt die Band Jabs dafür, dass garantiert keine Langeweile aufkommt. Also kommt da gerne einfach vorbei auf die Laubenheimer Cab. Eintritt ist natürlich frei. Egal für was ihr euch entscheidet, wünsche ich euch einen wunderbaren Samstag. Ganz viel Spaß und unsere 05er natürlich 3 Punkte gegen Eintracht Frankfurt.

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1: Ich bin Uli Reitinger. Die Bundesnetzagentur ist Bedenken entgegengetreten, dass Deutschlands Gasspeicher in diesem Winter nicht ausreichen könnten für die Gasversorgung. Wir haben jetzt schon etwas mehr Gas in den Speichern, als wir im gesamten letzten Winterhalbjahr aus den Speichern entnommen haben, sagte Behördenchef Klaus Müller der dpa. Und in den nächsten Wochen bleibe genug Zeit für weitere Einspeicherungen. Im Moment sind die Speicher zu gut 55% ausgelastet. Die Bundesregierung will die abschlagsfreie Rente nach 45 Beitragsjahren abschaffen. Mittlerweile ist man sich einig, dass das aber nicht von jetzt auf gleich passieren soll, sondern schrittweise mit Übergangsfristen. Die SPD schlägt 5 Jahre vor. Unionsfraktionschef Thorsten Frei ist das zu lang, sagte er dem Redaktionsnetzwerk Deutschland.
2: Gassen-CD sieht so aus. Fachärzte halten jede Woche ein paar Termine für Patienten frei, bei denen es wirklich dringend ist. Dafür sollen die Praxen auch mehr Geld bekommen. Ob jemand schnell zum Facharzt muss, entscheidet vorher der Hausarzt oder der ärztliche Bereitschaftsdienst. Der SPD reicht das nicht. Sie will, dass gesetzlich Versicherte generell schneller drankommen. Zoe Tassovali, Nachrichtenredaktion.
1: Die Mehrheit der Erwerbstätigen in Deutschland ist bereit, mehr zu arbeiten, sofern die Rahmenbedingungen stimmen. Gleichzeitig ist eine Mehrheit nach einer Umfrage für die Jobseite Indeed von der politischen Diskussion um das Thema Arbeitszeit genervt.
3: 3/4 der Befragten arbeiten sowieso schon mehr, als in ihrem Arbeitsvertrag steht. Als mögliche Motivation, noch mehr zu arbeiten, werden mehr Geld, Steuervorteile oder flexiblere Arbeitszeiten genannt. Gleichzeitig fühlen sich viele Beschäftigte in ihrem Arbeitsalltag ausgebremst durch Personalmangel, Bürokratie, zu viele Besprechungen oder veraltete Technik. Dass es statt über diese Probleme eine Debatte um angeblich fehlende Leistungsbereitschaft im Job gibt, stößt auf Unverständnis. Jan-Henner Reitzer, Nachrichtenredaktion.
1: Kassenärztechef Andreas Gassen hält in medizinisch dringenden Fällen schnellere Facharzttermine für möglich. Für die schnelle Terminvermittlung für objektiv medizinisch dringende Termine müssten die Praxen entsprechend vergütet werden. Das sagte der Vorstandsvorsitzende der Kassenärztlichen Bundesvereinigung der Bild-Zeitung. Die niedergelassenen Ärzte könnten unter diesen Voraussetzungen eine begrenzte Zahl kurzfristiger Termine bereitstellen. Das sei in der Regel innerhalb einer Woche darstellbar, sagte Gassen.
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3: Hi, Gude, meine liebe Kim.
4: Hi, Gude.
3: Schön, dass du da bist.
4: Ja.
3: Heute wird's mal technisch.
4: Mhm.
3: Kümmern wir uns mal um Technik, denn viele Eigentümer, die beschäftigen sich natürlich aktuell mit dem Thema Heizung.
4: Ja.
3: Jetzt fangen wir mal ganz am Anfang an. Welche Heizungsarten gibt's denn so grundsätzlich?
4: Also da gibt es natürlich verschiedene Systeme, aber ich sag mal, die bekanntesten sind natürlich Gas, Öl, Pelletheizungen, Wärmepumpen und Fernwärme. Und jede Heizungsart funktioniert natürlich etwas anders und hat natürlich auch ihre eigenen Vor- und Nachteile.
3: Dann steigen wir direkt mal mit dem Klassiker ein, Gasheizung. Wie funktioniert sie?
4: Eine Gasheizung erzeugt Wärme durch das Verbrennen von Erdgas. Und das erhitzte Wasser wird anschließend durch Heizkörper oder eine Fußbodenheizung im Haus verteilt. Und Gasheizungen sind weit verbreitet natürlich und vergleichsweise kompakt. Durch unterirdische Rohre wird es direkt ins Gebäude gespeist.
3: Ist es nicht bei der Ölheizung dann ähnlich?
4: Ja, das Prinzip ist ähnlich. Also statt Gas wird Heizöl verbrannt, um Wärme zu erzeugen. Dafür benötigt man allerdings einen Öltank, der ziemlich groß ist, meistens. Und Ölheizung findet man heute vor allem noch in älteren Gebäuden.
3: Vor allem werden ja Wärmepumpen aktuell auch oft genannt, sind auch beliebt. Wie funktionieren die?
4: Eine Wärmepumpe nutzt Energie aus der Umwelt, also aus Luft, Erd- oder Grundwasser und wandelt diese in Heizwärme um. Und sie arbeitet besonders effektiv, effizient und gilt als sehr umweltfreundlich, vor allem in guten, gedämmten Häusern.
3: Und was ist jetzt mit Pelletheizung?
4: Diese Heizung nutzt kleine gepresste Holzstäbchen, sogenannte Pellets, als Brennstoff und die Pellets werden automatisch verbrannt und erzeugen dadurch Wärme. Und das System gilt eigentlich als erneuerbare Alternative zu Öl oder für Gas.
3: Wenn man schon irgendwas verbrennen will, dann lieber Pellets.
4: Genau.
3: Und wie funktioniert die Fernwärme dann?
4: Bei Fernwärme wird die Wärme zentral erzeugt, beispielsweise in einem Heizkraftwerk und über Leitungen direkt in die Häuser transportiert. Und der Eigentümer benötigt dann keine eigene Heizungsanlage mehr. Das ist auch ganz cool.
3: Das ist auch gut. Wenn wir uns die jetzt mal alle angeguckt haben, was sagst du, welche Heizungsart ist denn so die Heizungsart der Zukunft? Was wird es denn werden?
4: Ja, also der Trend geht ganz klar zu effizienten, also energieeffizienten und nachhaltigen Lösungen, wie natürlich einer Wärmepumpe oder der Fernwärme. Welche Heizung aber am besten passt, das hängt tatsächlich vom Gebäude ab, also der Lage und auch den individuellen Anforderungen.
3: Was ist denn dein abschließender Tipp jetzt für die Eigentümer, dein Fazit?
4: Ich würde mich frühzeitig informieren und beraten lassen. Gerade bei dem Thema Heizung lohnt es sich wirklich langfristig zu denken. Sowohl in Bezug auf die Kosten als auch auf die Energieeffizienz und Umweltfreundlichkeit. Und ein neues Heizungssystem steigert zudem natürlich auch die Attraktivität bei einem Verkauf.
3: Da habt ihr es gehört. Vielen Dank.
4: Danke.
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1: Bei mir im Studio Ernst Rudolf, hallöche.
2: Einen schönen guten Tag.
1: Schön, dass du heute bei mir bist. Du hast mir etwas Schönes mitgebracht, und zwar ein Dreieck. Ich lese mal vor, was in diesem Dreieck steht. Da steht Zeit, Rendite und Risiko. Das ist natürlich abhängig zueinander. Und wenn man dann auf Risiko schauen und schauen auf Rendite, heißt es, je höher die Rendite, desto höher auch das Risiko. Du sagst aber, an dem Dreieck ist irgendwas falsch.
2: Ja, das ist ein Dreieck, das gibt es noch sehr gebräuchlich in der Literatur, steht in vielen Büchern und wird oftmals auch zitiert. Mhm. Aber hier muss man eigentlich ein bisschen neu denken, weil das Wort Risiko, also wenn ich sage, eine hohe Rendite birgt ein hohes Risiko in sich, dann stimmt das nicht. Beziehungsweise es stimmt nur dann, wenn ich keine Geldanlageplanung habe. Mhm. Also es ist durchaus so, dass ich hohe Renditen langfristig erzielen kann, 6, 7, 8% oder mehr, ohne Risiko.
1: Das heißt, durch den Zeitfaktor wird das in Anführungszeichen Risiko dann geringer, würde es ja nach dem Dreieck ja eigentlich heißen, ne, oder?
2: Wir müssen erstmal klären, was ist Risiko?
1: Ja.
2: Risiko ist für manche ein Begriff, wo sie sagen, dann ist mein Geld weg. Mhm. Oder ich verliere einen Teil oder mein ganzes Geld. Mhm. So. Man müsste jetzt das Wort Risiko ersetzen durch Schwankung. Das heißt, wenn ich mein Geld anlege in renditeträchtigen Anlagen, zum Beispiel am Aktienmarkt, das heißt, dann habe ich schon durchaus Schwankungen von 20, 30, 40%.
1: Aber die gehen ja sowohl nach unten als auch nach oben, ne?
2: So, genau. Das heißt, ich muss mit der Schwankung umgehen können. Ein Risiko wäre es nur dann, wenn ich keinen Plan habe. Wenn ich heute 100.000 anlege, und einen Anlagehorizont von einem Jahr habe und gehe dann jetzt in den Aktienmarkt rein, dann habe ich das Risiko, dass ich ein Jahr später vielleicht nur noch 60.000 auf dem Konto habe.
1: Genau, da kommt die Zeit wieder ins Spiel dann. Ja.
2: Aber dann habe ich falsch geplant.
1: Ja.
2: Das heißt, wenn ich nur ein Jahr Zeit habe für meine Geldanlage, darf ich nicht in den Aktienmarkt.
1: Da muss ich anders planen, genau. Deswegen ist es ja so wichtig zu planen und auch vorher schon zu wissen, wann brauche ich das Geld eigentlich?
2: Wann brauche ich welche Gelder?
1: Oder,
2: Also wenn ich jetzt einen größeren Betrag habe, dann muss ich mir überlegen, welche Gelder kann ich längerfristig renditeträchtig anlegen und welche Gelder brauche ich kurzfristig, vielleicht für eine Steuerrückzahlung, weil mein Auto gibt den Geist auf und wahrscheinlich brauche ich sie die nächsten 1, 2 Jahre. Also hier muss man einfach Pakete schnüren. Und je kurzfristiger diese Pakete sind, vom Zeithorizont her, desto weniger Rendite habe ich. Und je mittel- und längerfristig ich planen kann, desto höher ist meine Rendite.
1: Also Planung ganz, ganz wichtig. Und wenn ihr keinen Plan habt, ist es umso wichtiger, dass ihr euch unabhängig und neutral beraten lasst.
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1: Ich bin Uli Reitinger. Es ist genug Gas da für den kommenden Winter, das hat die Bundesnetzagentur gesagt. Sie tritt damit Bedenken entgegen, dass Deutschlands Gasspeicher in diesem Winter nicht ausreichen könnten für die Gasversorgung. Schon jetzt ist mehr Gas in den Speichern, als Deutschland im vergangenen Winter verbraucht hat, heißt es. Und in den nächsten Wochen bleibt noch Zeit für weitere Einspeicherungen. Immer mehr Schülerinnen und Schüler in Deutschland schlafen schlecht oder fühlen sich erschöpft. In einer Umfrage im Auftrag der Krankenkasse DAK klagte fast die Hälfte der befragten 5. bis 10-Klässler über Schlafstörungen. Die Autoren sehen einen Zusammenhang zu den schlechten Ergebnissen der PISA-Studie.
2: Seit 10 Jahren wird die Umfrage durchgeführt. In diesem Zeitraum haben Schlafprobleme und Erschöpfungsgefühl stetig zugenommen. Das liege daran, dass Kinder und Jugendliche zu lange und auch spät abends am Handy hängen, so ein Erklärungsversuch des Verbands der Kinder- und Jugendärzte. Mehr auf die eigene Gesundheit achten, empfehlen die Autoren der Studie, um besser lernen zu können und auch in der nächsten PISA-Studie wieder besser zu sein. In der aktuellen hatten Deutschlands Schüler so schlecht abgeschnitten wie noch nie. Jan-Henner Reitze, Nachrichtenredaktion.
1: Der Fraktionschef der Union, Thorsten Frey, hat sich in die Diskussion um die abschlagsfreie Rente nach 45 Beitragsjahren eingeschaltet. Union und SPD sind sich einig, dass die sogenannte Rente mit 63 nicht von jetzt auf gleich wegfallen soll, sondern schrittweise mit Übergangsfristen.
3: Wer kurz vor der Rente steht, soll nicht plötzlich völlig neu planen müssen. Darin sind sich Union und SPD einig. Gestritten wird darüber, wie viel Zeit die Betroffenen bekommen. Die SPD hält etwa 5 Jahre für sinnvoll. Unionsfraktionschef Frey ist das deutlich zu lang. Wie viele Jahre er für richtig hält, sagt Frey aber nicht. Die Rentenkommission legt sich da ebenfalls nicht fest. Sie empfiehlt nur, die abschlagsfreie Rente nach 45 Beitragsjahren soll so früh wie möglich wegfallen, mit Schutz für alle, die kurz vor der Rente stehen. Zoe Tassovali, Nachrichtenredaktion.
1: US-Präsident Trump ist zu einem 2-tägigen Besuch in Irland eingetroffen. Die irische Präsidentin Catherine Connolly hat ihn begrüßt. An diesem Wochenende ist unter anderem ein Gespräch mit dem irischen Regierungschef geplant. Morgen verfolgt er die Schlussrunde des Golfturniers Irish Open, das auf Trumps Golfresort in Westirland stattfindet.
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4: 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Ihr Lieben, und wir heißen euch willkommen zu unserem 05er Fanradio. Das Warm-up an diesem Samstag vor dem großen Spiel. Denn heute ist Heimspieltag für unsere 05er. Und was für einer. Um 15.30 Uhr empfängt Mainz Eintracht Frankfurt in unserer MEWA Arena. Unsere 05er, die kommen natürlich mit ordentlich Rückenwind. Ihr könnt es euch vorstellen, nach dem 0:5 beim HSV ist Mainz in dieser Bundesliga-Saison ja wirklich noch ungeschlagen. Und die Eintracht dagegen, die wartet noch auf den ersten Sieg. Aber gerade deshalb auch dürfte heute ordentlich Feuer drin sein in der Partie. Schön, dass ihr dabei seid. Wir begleiten euch durch diesen Fußball-Samstag im Radio.
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1: 4 Punkte, 5 Tore und noch kein einziges Gegentor. Ja, unsere 05er, die sind richtig ordentlich in die neue Bundesliga-Saison gestartet. Und heute wartet auch direkt das nächste Highlight auf unsere Jungs. Um 15.30 Uhr nachher steigt in der MEWA Arena das Rhein-Main-Duell gegen Eintracht Frankfurt. Ja, nach dem etwas holprigen Auftakt gegen Paderborn haben unsere Mainzer zuletzt beim 5:0 Auswärtssieg in Hamburg mal so richtig aufgedreht. Und besonders stark dabei, hinten steht weiterhin die Null. Und ausgerechnet in der Defensive hat Urs Fischer momentan ein Problem, das, ein Problem ist, über das sich ein Trainer besonders gerne beschwert. Ich würde mal sagen, ein echtes Luxusproblem.
2: Logisch, wenn man dann 5-0 gewinnt, da musst du ja schon vieles richtig machen. Das ist eigentlich jedes Wochenende meine Herausforderung. Wen bietest du auf? Weil es machen es eigentlich wirklich alle gut, auch unter der Woche zeigen sich, machen ihren Job. Da habe ich eigentlich was Schönes für einen Trainer, die Qual der Wahl. Aber logisch, man muss ja auch immer wieder Spieler enttäuschen, aber das ist Teil des Geschäfts. Aber logisch, nach einem 5-0 haben die drei da hinten schon auch Argumente.
1: Ja, das klingt schon nach ordentlich Konkurrenzkampf und der darf natürlich auch gerne dafür sorgen, dass auch heute hinten wieder möglichst wenig anbrennt. In gut 2 Stunden zählt's und dann soll gegen Frankfurt auch der erste Heimsieg der neuen Saison her. Dafür drücken wir natürlich ganz fest die Däumchen.

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1: 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Das Rhein-Main-Duell steht an. Mainz 05 gegen Eintracht Frankfurt. Heute Nachmittag bei uns zu Hause in der MEWA Arena. Und die Ausgangslage, die ist interessant. Mainz kommt nach dem deutlichen 5:0 in Hamburg nämlich mit richtig viel Selbstvertrauen. Frankfurt dagegen hat nach 2 Spieltagen erst einen Punkt und bereits 7 Gegentore kassiert. Aber Trainer Urs Fischer will von einer Favoritenrolle nichts wissen. Heute geht alles wieder bei Null los. Und wir schauen auch gleich nochmal genauer auf dieses Duell, das wie gesagt bei Null startet. In genau 2 Stunden. 15.30 Uhr ist Anstoß. Wir wünschen euch einen wunderschönen Samstag mit eurem Lieblingsradiosender Antenne Mainz.
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1: Rhein-Main-Duell in Mainz und die Vorzeichen könnten für unsere 05er durchaus schlechter sein. Sind wir doch mal ehrlich. Während Mainz mit 4 Punkten und ohne Gegentor nämlich in die Saison gestartet ist, läuft es bei Eintracht Frankfurt bislang nicht so richtig rund. Aber genau deshalb ist heute auch Vorsicht angesagt. Die Frankfurter, die wollen nämlich unbedingt verhindern, dass aus dem durchwachsenen Start ein echter Fehlstart wird und werden in der MEWA Arena natürlich auch entsprechend alles reinwerfen. Für Urs Fischer kommt es deshalb darauf an, dass seine Mannschaft genau die Dinge auf den Platz bringt, die in den ersten beiden Spielen funktioniert haben. Ja?
2: Wir waren sehr kompakt im Zentrum, hatten eine Höhe, wo wir gesagt haben, da beginnen wir einen Gegner zu stressen. Da brauchst du auch Geduld. Du musst auf die richtige Situation warten, um dann vielleicht ein Pressing auszulösen. Ich glaube auch gegen Frankfurt, du brauchst eine gute Restverteidigung. Es geht dann auch um zweite Bälle. Je besser die Restverteidigung ist, umso einfacher tut man sich. Das sind schon Punkte, die du auf den Platz bekommen musst, wenn du am Ende was mitnehmen willst.
1: Also Jungs, genau so weitermachen. Kompakt stehen, mutig nach vorne spielen und mit der großartigen MEWA Arena im Rücken alles für die nächsten 3 Punkte raushauen. 15.30 Uhr ist der Anstoß. Daumen drücken für unsere 05er und auf geht's, Mainzer!

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1: Ich bin Uli Reitinger. Die Bundesnetzagentur beruhigt. Sie hält Bedenken, dass das gespeicherte Gas in Deutschland in diesem Winter nicht ausreichen könnte für die Gasversorgung, für unbegründet. Wir haben jetzt schon etwas mehr Gas in den Speichern, als wir im gesamten letzten Winterhalbjahr aus den Speichern entnommen haben, sagte Behördenchef Klaus Müller der dpa. Und in den nächsten Wochen bleibe Zeit für weitere Einspeicherungen, so Müller weiter. Im Streit um die Straße von Hormuz signalisiert der Iran jetzt Gesprächsbereitschaft. Teheran stellt laut der iranischen Nachrichtenagentur ISNA eine Wiedereröffnung der wichtigen Schiffsroute in Aussicht, stellt dafür aber Bedingungen an die USA.
2: Teheran fordert, dass die USA ihre Seeblockade beenden und ihre militärischen Angriffe einstellen. Gleichzeitig arbeitet der Iran mit dem Oman an neuen Routen für Schiffe durch die Meerenge. Ein entsprechendes Abkommen wollen beide Länder jetzt am Montag in Maskat unterschreiben. Auch die Außenminister der arabischen Golfstaaten sollen dabei sein. Für den weltweiten Handel steht viel auf dem Spiel. Durch die Straße von Hormuz läuft rund ein Fünftel des globalen Energiehandels. Zoe Tassovali, Nachrichtenredaktion.
1: US-Präsident Trump ist zu einem zweitägigen Besuch in Irland eingetroffen. Die irische Präsidentin Catherine Connolly hat ihn begrüßt. An diesem Wochenende ist unter anderem ein Gespräch mit dem irischen Regierungschef geplant. Außerdem will Trump Mitarbeiter der US-Botschaft und Wirtschaftsvertreter treffen.
3: Im Mittelpunkt seiner Reise steht aber auch der Golfsport. Am Sonntag besucht der US-Präsident die Schlussrunde der Irish Open auf seinem eigenen Golfresort in Doonbeg. Sein Besuch wird von Protesten begleitet. In Dublin und in Doonbeg sind Demonstrationen angekündigt. Die irische Polizei sprach vorab von einem der komplexesten Sicherheitseinsätze, die sie je durchgeführt habe. Aus London, Philipp Detlefs.
1: Fast die Hälfte der Schülerinnen und Schüler in den Klassen 5 bis 10 klagt über Schlafstörungen. Das geht aus einer groß angelegten Umfrage im Auftrag der Krankenkasse DRK hervor. Fast 70% der Befragten fühlen sich demnach mindestens einmal die Woche erschöpft. Knapp 50% berichten von einem verminderten Wohlbefinden. Die DRK sieht eine Verbindung von Erschöpfung und Schlafproblemen zu den schwachen deutschen Ergebnissen bei der PISA-Studie.
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4: Antenne Mainz. 4 Punkte, 5 Tore und noch kein einziges Gegentor. Unsere 05er sind ordentlich in die neue Bundesliga-Saison gestartet. Und da wollen sie natürlich heute noch mal einen oben drauf setzen. Zu Hause gegen die Frankfurter Eintracht. Es wird spannend, das große Rhein-Main-Duell. 15.30 Uhr, in knapp anderthalb Stunden geht's los. Und wir berichten gleich natürlich auch noch mal ein bisschen vorher drüber. Freuen uns auf Musik von Vanessa Paradis, Be My Baby, Seed mit What You Deserve Is What You Get. Und den Start in diese Stunde machen wir an diesem Samstag jetzt um kurz nach zwei mit Ray Dalton und Go Dead High. Ich bin Heiko Gille, freue mich, dass ihr dabei seid.
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0: glaube schon, dass wir das eine oder andere mit.
1: So, ihr Lieben, gleich ist es soweit. Unsere 05er spielen heute Nachmittag wieder. Wir freuen uns drauf.
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1: Jawohl, 15.30 Uhr geht's los. Unser FSV empfängt die SGE aus Frankfurt zum Rhein-Main-Derby in der MEWA Arena. Und mit dem letzten Spiel gegen Hamburg hat Mainz ja auch ein ordentliches Zeichen gesetzt. Dass das aber keineswegs ein Grund zur Überheblichkeit ist, hat Trainer Urs Fischer auch gestern auf der Pressekonferenz vor dem Spiel noch einmal deutlich gemacht. Jedes Spiel startet nämlich wieder bei Null, wie er gesagt hat. Und er ist sich auch sicher, dass die Eintracht gut vorbereitet in die Partie starten wird und die Basics deshalb heute gut sitzen müssen.
0: Ich glaube schon, dass wir das eine oder andere mitnehmen, was wir wirklich sehr gut gemacht haben. Das heißt aber, wir müssen es bestätigen. Wir müssen in erster Linie auf uns schauen, dass wir unsere Aufgaben erledigen, dass wir unsere Basics abrufen, weil ich gehe davon aus, dass sich Adi Hütter schon auch was überlegt hat und die uns das Leben sehr schwer machen werden.
1: Für viel Gesprächsstoff hat neben dem 15:0 gegen Hamburg auch der Ex-Hamburger und Torschütze Ransford Königsdörfer gesorgt. Dieser hat letzten Sonntag nach einem Treffer zum 15:0 in Richtung der Hamburger Fans gejubelt. Und wie er der Allgemeinen Zeitung erklärt hat, hat er in seinem letzten Jahr beim HSV täglich rassistische Hassnachrichten und Drohungen erhalten. Sein Jubel ging dabei nicht gegen den HSV, sondern gegen die Personen hinter den Nachrichten. Und auch dazu hat sich Urs Fischer geäußert. Und da werden wir natürlich auch noch mal ein bisschen mehr dazu hören, dürfen wir auf jeden Fall schon gespannt sein. Bleibt auf jeden Fall dran.

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1: Bei mir im Studio Ernst Rudolf, hallöche.
2: Einen schönen guten Tag.
1: Schön, dass du heute bei mir bist. Du hast mir etwas Schönes mitgebracht, und zwar ein Dreieck. Ich lese mal vor, was in diesem Dreieck steht. Da steht Zeit, Rendite und Risiko. Das ist natürlich abhängig zueinander. Und wenn man dann auf Risiko schauen und schauen auf Rendite, heißt es, je höher die Rendite, desto höher auch das Risiko. Du sagst aber, an dem Dreieck ist irgendwas falsch.
2: Ja, das ist ein Dreieck, das gibt es noch sehr gebräuchlich in der Literatur, steht in vielen Büchern und wird oftmals auch zitiert. Mhm. Aber hier muss man eigentlich ein bisschen neu denken, weil das Wort Risiko, also wenn ich sage, eine hohe Rendite birgt ein hohes Risiko in sich, dann stimmt das nicht. Beziehungsweise es stimmt nur dann, wenn ich keine Geldanlageplanung habe. Mhm. Also es ist durchaus so, dass ich hohe Renditen langfristig erzielen kann, 6, 7, 8% oder mehr, ohne Risiko.
1: Das heißt, durch den Zeitfaktor wird das in Anführungszeichen Risiko dann geringer, würde es ja nach dem Dreieck ja eigentlich heißen, ne, oder?
2: Wir müssen erstmal klären, was ist Risiko?
1: Ja.
2: Risiko ist für manche ein Begriff, wo sie sagen, dann ist mein Geld weg. Mhm. Oder ich verliere einen Teil oder mein ganzes Geld. Mhm. So. Man müsste jetzt das Wort Risiko ersetzen durch Schwankung. Das heißt, wenn ich mein Geld anlege in renditeträchtigen Anlagen, zum Beispiel am Aktienmarkt, das heißt, dann habe ich schon durchaus Schwankungen von 20, 30, 40%.
1: Aber die gehen ja sowohl nach unten als auch nach oben, ne?
2: So, genau. Das heißt, ich muss mit der Schwankung umgehen können. Ein Risiko wäre es nur dann, wenn ich keinen Plan habe. Wenn ich heute 100.000 anlege, und einen Anlagehorizont von einem Jahr habe und gehe dann jetzt in den Aktienmarkt rein, dann habe ich das Risiko, dass ich ein Jahr später vielleicht nur noch 60.000 auf dem Konto habe.
1: Genau, da kommt die Zeit wieder ins Spiel dann. Ja.
2: Aber dann habe ich falsch geplant.
1: Ja, ja.
2: Das heißt, wenn ich nur ein Jahr Zeit habe für meine Geldanlage, darf ich nicht in den Aktienmarkt.
1: Da muss ich anders planen, genau. Deswegen ist es ja so wichtig zu planen und auch vorher schon zu wissen, wann brauche ich das Geld eigentlich?
2: Wann brauche ich welche Gelder?
1: Oder,
2: Also wenn ich jetzt einen größeren Betrag habe, dann muss ich mir überlegen, welche Gelder kann ich längerfristig renditeträchtig anlegen und welche Gelder brauche ich kurzfristig, vielleicht für eine Steuerrückzahlung, weil mein Auto gibt den Geist auf und wahrscheinlich brauche ich sie die nächsten 1, 2 Jahre. Also hier muss man einfach Pakete schnüren. Und je kurzfristiger diese Pakete sind, vom Zeithorizont her, desto weniger Rendite habe ich. Und je mittel- und längerfristig ich planen kann, desto höher ist meine Rendite.
1: Also Planung ganz, ganz wichtig. Und wenn ihr keinen Plan habt, ist es umso wichtiger, dass ihr euch unabhängig und neutral beraten lasst.
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1: 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Noch eine knappe Stunde bis zum Anpfiff. Mainz 05 gegen Eintracht Frankfurt heute Nachmittag in unserer wunderschönen MEWA Arena. Die Eintracht steht nach dem schwierigen Saisonstart schon ein bisschen unter Druck. Mainz kann mit Selbstvertrauen in dieses Rhein-Main-Derby reingehen. Trotzdem warnt unser 05er-Chefcoach Urs Fischer aber davor, sich auf dem 5:0 in Hamburg auszuruhen. Heute braucht es auf jeden Fall wieder Intensität, Konzentration und die Unterstützung von den Rängen. Und dafür seid ihr da und davon sind wir natürlich auch da und feiern unsere 05er hier aus der Ferne an. Ich bin heute Nachmittag für euch im Studio und auch hier kommt das Thema 05 natürlich nicht zu kurz. Wir stimmen euch weiter drauf ein, aufs Spiel gleich in ein paar Minuten nach unter anderem Musik von Eminem und Rihanna, Genesis und Taylor Swift. I knew it, I knew you.
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1: 5 Tore, ein richtig starker Auswärtssieg und eine Geschichte, die nach dem 5:0 unserer 05er beim HSV für richtig Gesprächsstoff gesorgt hat. Ihr könnt es euch sicherlich vorstellen. Ransford Königsdorfer, er traf ausgerechnet gegen seinen ehemaligen Verein zum Endstand und jubelte anschließend in Richtung der Hamburger Fans. Und danach erklärte Königsdorfer den Hintergrund. In seinem letzten Jahr nämlich beim HSV habe er immer wieder rassistische Hassnachrichten und Drohungen erhalten. Sein Jubel habe sich deshalb nicht gegen den Verein gerichtet, sondern gegen diejenigen, die hinter diesen Nachrichten steckten. Und auch Urs Fischer wurde vor dem heutigen Spiel noch mal drauf angesprochen.
2: Das ist Wahnsinn, solche Dinge geschehen. Das ist irgendwo eine Zeiterscheinung. Das Netz, kannst du schreiben, was du willst, bist anonym, das ist verrückt. Also für das muss ich sagen, ich habe für mich dann so mal überlegt, wie hätte ich gejubelt. Fand ich eigentlich, hat das noch gut gemacht. Man muss dann das Thema auch mal abhaken und nicht die ganze Zeit nachfragen. Hat sich deutlich geäußert, hat Stellung bezogen. Aber damit, denke ich, soll Geschichte jetzt auch gegessen sein.
1: Genauso sieht es aus. Und damit soll dieses Kapitel jetzt auch sportlich abgeschlossen sein. Denn heute wartet schließlich schon die nächste große Aufgabe. 15.30 Uhr in der Dreiviertelstunde kommt Eintracht Frankfurt nämlich hier zu uns in die MEWA Arena. Und da wollen unsere 505er genau da weitermachen, wo sie zuletzt aufgehört haben. Mutig, leidenschaftlich und am liebsten mit den nächsten 3 Punkten. Daumen drücken und unsere Jungs anfeuern. Mainzer!

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1: Ich bin Babette Büchner. Wir haben genug Gas für den Winter, sagt die Bundesnetzagentur. Sie widerspricht damit Bedenken, dass Deutschlands Gasspeicher in den Wintermonaten nicht ausreichen könnten für die Versorgung.
2: Vor allem die AfD hatte zuletzt immer wieder davor gewarnt, dass die Heizungen kalt bleiben könnten im Laufe des kommenden Winters. Die Befürchtung ist nicht aus der Luft gegriffen, denn aktuell sind nur 55% der Gasspeicher ausgelastet. Das ist wenig im Vergleich zu den Vorjahren. Aber die Bundesnetzagentur beruhigt, wir haben schon jetzt mehr Gas gespeichert, als wir im vergangenen Winter verbraucht haben. Und es bleiben noch Wochen Zeit für weitere Einspeicherungen, heißt es. Gashändler füllen die Speicher, staatliche Eingriffe lehnt die Bundesnetzagentur ab, das wird zu teuer, heißt es zur Begründung. Aus Berlin, Uli Reitinger.
1: Kassenärztechef Andreas Gassen hält es für möglich, dass es in medizinisch dringenden Fällen schnellere Facharzttermine gibt. Die müssten dann entsprechend vergütet werden, sagte Gassen der Bild-Zeitung. Die niedergelassenen Ärzte könnten unter diesen Voraussetzungen eine begrenzte Zahl kurzfristiger Termine bereitstellen, in der Regel innerhalb einer Woche. US-Präsident Donald Trump ist zu einem Besuch in Irland angekommen. Dabei zieht es ihn vor allem auf den Golfplatz. 2 Tage bleibt er auf der Insel. Einen Teil davon will er in seinem eigenen Golfresort an der Westküste verbringen.
3: Nach seiner Ankunft in Dublin wurde Trump von Präsidentin Catherine Connolly empfangen. Mit dabei sind sein Sohn Donald Trump Jr. und dessen Familie. Auf dem politischen Programm steht ein Gespräch mit Regierungschef Micheál Martin. Außerdem trifft Trump Beschäftigte der US-Botschaft und Vertreter der Wirtschaft. Am Sonntag will er dann die Schlussrunde der Irish Open verfolgen. Das Golfturnier findet in Dunbeck statt und ist der zentrale Anlass der Reise. Aus London, Philipp Detlefs.
1: Fast die Hälfte aller Schüler in den Klassen 5 bis 10 hat Schlafstörungen. Das geht aus einer groß angelegten Umfrage im Auftrag der Krankenkasse DAK hervor. 69% der Befragten fühlen sich außerdem mindestens einmal in der Woche erschöpft. 49% fühlen sich weniger wohl. Nur 57% blicken positiv in die eigene Zukunft. Die Tendenz ist demnach überall negativ.
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4: Samstagnachmittag, das ist Fußballnachmittag und jetzt wird's langsam ernst, ihr Lieben, noch eine halbe Stunde. Dann heißt es in unserer MEBA Arena Mainz 05 gegen Eintracht Frankfurt. Und wer steht da heute in der Startelf? Ja, das verrate ich euch gleich. Nach dem nächsten Song haben wir die Aufstellung für euch und danach holen wir natürlich auch noch mal so ein bisschen die richtige Mainzer Stimmung jetzt hier ins Stadion oder die Stadionstimmung ins Radio. So wollte ich es eigentlich sagen. Im Schatten des Doms mit Thomas Neger und den Humbas jetzt für euch an diesem Samstagnachmittag die Einstimmung aufs Spiel gegen die Frankfurter Eintracht. 15:30 Uhr geht's dann los.
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1: Mainz 05 empfängt Eintracht Frankfurt. 15.30 Uhr geht's los in unserer heimischen MEWA Arena. Das Heimspiel, das Rhein-Main-Duell. Wir freuen uns schon drauf und wollen natürlich auch nochmal schauen, wer steht denn eigentlich für unsere 05er in der Startelf gleich? Das wird mit der Nummer 27 im Tor Robin Zentner sein. Mit der Nummer 2 ist Philipp Mbene dabei. Die Nummer 3 trägt Fabio Gruber. Dann mit der Nummer 4 Stefan Posch. Wir freuen uns auf Kai Schusano. Unsere Nummer 6, die Nummer 7 ist dabei Jason Lee. Dann Philipp Tietz mit der Nummer 9. Unser Kapitän ist Nadim Amiri. Heute mit der Nummer 10 wird er aufs Feld laufen. Anthony Cassi mit der Nummer 19. Geraldo Becker mit der Nummer 23 und Kasper Potulski für den immer noch verletzten Dominik Kor mit der Nummer 48. Also Daumen drücken für unseren FSV Mainz 05. Gleich 15.30 Uhr geht's los. Die Daumen sind, wie gesagt, hier aus dem Studio heraus ganz fest gedrückt.

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1: Ihr habt Lust auf eine ordentliche Portion Nostalgie, gute Musik und eine Tanzfläche, die garantiert nicht lange leer bleibt? Ja, dann heißt es heute Abend im Kutz Ü50 Forever Young. Alle Kinder der 70er, 80er und 90er sind hier auf jeden Fall herzlich willkommen. Und natürlich auch alle, die sich einfach im Herzen jung geblieben fühlen. Ab 20 Uhr steht DJ Jasmin an den Decks und bringt euch Disco-Hits, Rock-Klassiker und Dance-Classics auf die Tanzfläche. Also Freunde einpacken, Tanzschuhe anziehen und ab ins Kutz mit euch. Hier geht's um gute Musik, nette Begegnungen und vor allem um einen richtig schönen gemeinsamen Abend. Und schon mal vormerken fürs nächste Wochenende, wenn ihr nämlich Lust auf ein bisschen Festival-Feeling mitten im Weingut habt, dann könnt ihr mal beim Gude-Festival in Jugendheim vorbeischauen. Vom 18. bis zum 20. September gibt's dort 3 Tage lang Live-Musik, Wein und verschiedene Programmpunkte im Weingut Kruppenbacher. Los geht's am Freitag. Tickets und weitere Infos findet ihr auf der Festival-Webseite unter gudefestival.de. Und es ist wieder soweit, im Laubenheimer Park wird an diesem Wochenende Kerb gefeiert. Freut euch auf Weine aus den Laubenheimer Lagen, leckere kulinarische Spezialitäten und natürlich jede Menge Musik. Los geht's um 16 Uhr schon und ab 20 Uhr sorgt die Band Gems für Stimmung und eine volle Tanzfläche. Der Eintritt ist frei, also kommt einfach vorbei und genießt die Laubenheimer Kerb. Wir wünschen euch viel Spaß und gute Unterhaltung. Ja, sowieso wieder mal bei allem, ganz egal, für was ihr euch entscheidet.

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2: Der Samstagnachmittag mit Antenne Mainz und Mainz 05. Und jetzt geht's los. Unsere 05er empfangen Eintracht Frankfurt in unserer MEWA Arena. Anstoß ist jetzt um 15.30 Uhr. Und wir drücken natürlich kräftig die Daumen und begleiten euch durch diesen Fußballnachmittag hier am Radio. Schön, dass ihr dabei seid. Ich bin Heiko Gille. Sag Servus und freue mich gleich auf Musik von Stella Lefty, Boston und Young Delay haben wir mit Oh Johnny. Vorher noch das hier.
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0: Moment ist halt, dass jedes Spiel ein Wochenendspiel ist.
1: Wie wir die ersten 20 Minuten gespielt haben, so kann man mit Sicherheit keine 90 Minuten durchspielen.
2: Das geht mir ganz genauso. Ich habe manchmal auch schon in der Halbzeitpause mit Leben gerade zu stehen.
3: Kämpferische Tugenden sind halt in Mainz immer gefordert worden. Aber wir arbeiten alle dafür, dass Mainz 05 wirklich nach vorne kommt. Und das macht großen Spaß. Und
4: das Spielen macht sehr viel Spaß und das sieht man halt Sonntag.
2: Ja, aber die ganze Sauferei hält doch kein Mensch aus.
0: Man muss in jedem Spiel Vollgas geben und dann kann man auch jedes Spiel gewinnen. Ansonsten stehen wir uns nur selbst im Weg.
2: Das kann sich aber nur auf das Sportliche beziehen. Die Fans sollten, vor allen Dingen was den Alkohol angeht, den Ball vielleicht eher flach halten.
5: So einen Scheißdreck habe ich im Leben noch nicht gehört, ehrlich.

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1: Widmen wir uns heute doch mal Guido Schäfer. Wie, was denn? Kennt ihr nicht? Also das ist wirklich ein echtes 05er Original. Ne? Also vom ersten FSV. Der Junge, der hat's richtig krachen lassen. Als junger Oberliga-Kicker ist er wegen allgemeiner Unverträglichkeit sogar mal aus dem Team geflogen. Aber nach 3 Jahren wieder zurückgeholt worden. Er hat sich wirklich einen guten Namen gemacht. Unsere Grätschmaschine hat 54 gelbe Karten in nur 177 Ligaspielen gesammelt. Aber auch außerhalb des Fußballplatzes, da hat er es drauf gehabt. De Guido, man sagt ihm heute noch nach, dass er die komplette Augustinerstraße an einem Abend leer trinken konnte und ja, generell jetzt kein Kind von Traurigkeit war. Heute arbeitet er tatsächlich als Sportredakteur bei einer Leipziger Tageszeitung und nimmt nach wie vor kein Blatt vor den Mund.
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The Script mit Superheroes auf Antenne Mainz. Und in der Fußball-Bundesliga liegt unser FSV Mainz 05 mit 0:1 hinten gegen Eintracht Frankfurt.

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2: Ich bin Babit Büchner. Die Bundesnetzagentur widerspricht Bedenken, dass wir nicht genug Gas für den Winter haben werden. Es sei schon jetzt etwas mehr Gas in den Speichern, als im gesamten letzten Winter entnommen wurde, sagte Behördenchef Klaus Müller der deutschen Presseagentur. In den nächsten Wochen bleibe außerdem noch Zeit für weitere Einspeicherungen. Im Vergleich zu den vergangenen Jahren ist der Füllstand mit gut 55% allerdings niedrig. Im Streit um die Straße von Hormus signalisiert der Iran jetzt Gesprächsbereitschaft. Das Land stellt laut der iranischen Nachrichtenagentur ISNA eine Öffnung der wichtigen Schiffsroute in Aussicht, stellt dafür aber Bedingungen an die USA.
3: Teheran fordert, dass die USA ihre Seeblockade beenden und ihre militärischen Angriffe einstellen. Gleichzeitig arbeitet der Iran mit dem Oman an neuen Routen für Schiffe durch die Meerenge. Ein entsprechendes Abkommen wollen beide Länder jetzt am Montag in Maskat unterschreiben. Auch die Außenminister der arabischen Golfstaaten sollen dabei sein. Für den weltweiten Handel steht viel auf dem Spiel. Durch die Straße von Hormuz läuft rund ein Fünftel des globalen Energiehandels. Zoe Tassovali, Nachrichtenredaktion.
2: US-Präsident Donald Trump ist zu einem zweitägigen Besuch in Irland eingetroffen. Zwar geht es dort auch um Politik, er will aber vor allem auf seinen Golfplatz an der Westküste.
4: Nach seiner Ankunft in Dublin wurde Trump von Präsidentin Catherine Connolly empfangen. Mit dabei sind sein Sohn Donald Trump Jr. und dessen Familie. Auf dem politischen Programm steht ein Gespräch mit Regierungschef Micheál Martin. Außerdem trifft Trump Beschäftigte der US-Botschaft und Vertreter der Wirtschaft. Am Sonntag will er dann die Schlussrunde der Irish Open verfolgen. Das Golfturnier findet in Dunbeck statt und ist der zentrale Anlass der Reise. Aus London, Philipp Detlefs.
2: In den USA ist die erste bekannte Abfolge mehrerer Schrittspuren eines ausgewachsenen Tyrannosaurus Rex entdeckt worden. Ein Forschungsteam berichtet von zwei linken und zwei rechten Fußabdrücken, die sich in der sogenannten Hell Creek Formation aneinanderreihen. Aus dem Abstand der Schritte und der Größe der Abdrücke errechneten die Experten eine Hüfthöhe des Dinos von etwa 4 Metern.
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5: Fußball läuft, der Samstagnachmittag läuft und ich bin Heiko Gille. Schön, dass ihr dabei seid. Mainz 05 gegen Eintracht Frankfurt ist in vollem Gange in unserer MEWA Arena. Und natürlich halten wir euch weiter auf dem Laufenden und liefern euch auch den passenden Sound dazu im Radio. Jetzt gleich unter anderem von Simply Red Stars und Shakira mit Burna Boy und Die Die. Und auch das hier.
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1: Ich bin Heiko Gille. Also wenn man sich schon von seiner Partnerin oder dem Partner trennt, dann wohl offenbar so. Annemarie und Wayne Carpendale haben nämlich nach fast 20 gemeinsamen Jahren gesagt, Schluss, aus, Ende. Als Paar geht's für uns nicht weiter. Und das Überraschende daran, die beiden haben sich sogar schon Anfang des Jahres getrennt. Nur mitbekommen hat es praktisch niemand. Vielleicht auch deshalb, weil sie offenbar nicht wie so häufig die Türen zugeknallt haben, sondern sie haben auch weiterhin mit ihrem Sohn unter einem Dach gelebt, tragen sogar noch ihre Eheringe und verstehen sich nach eigener Aussage richtig gut. Annemarie und Wayne sagen, wir sind Familie, wir sind ein gutes Team, nur eben gerade kein Paar mehr. Und dieses kleine Wort gerade lässt sogar noch ein Hintertürchen offen. Als ein Fan bei Instagram nämlich schreibt, das klinge alles gar nicht so endgültig, hat Annemarie nur geantwortet, vielleicht. Na bitte, bei den Carpendales ist offenbar selbst mit dem Eheaus noch nicht unbedingt das letzte Wort gesprochen. Dass die Brüder Liam und Noel Gallagher nochmal gemeinsam auf einer Bühne stehen würden, haben viele Oasis-Fans wahrscheinlich irgendwann nicht mehr für möglich gehalten. 15 Jahre lang war zwischen den beiden ziemlich gründlich Sendepause. Dann haben sie sich wieder zusammengerauft, sind gemeinsam auf Tour gegangen und jetzt ist daraus sogar ein Kinofilm entstanden. Oasis Don't Look Back in Anger hat die beiden bei den Proben auf der Bühne und unterwegs begleitet und dabei ist etwas passiert, was fast schöner ist als jedes große Versöhnungsgespräch. Die Musik hat die Brüder nämlich langsam wieder zusammengebracht und nicht nur die, ihre Kinder hatten sich nämlich vorher zum Teil noch nie getroffen. Bei der Filmpremiere in Venedig aber haben Liam und Noel gleich 6 ihrer Kinder gemeinsam mit auf den roten Teppich gebracht. Und Noel hat für seinen Bruder inzwischen sogar ein Wort gefunden, das man von ihm wohl eher nicht erwartet hätte. Delightful. Liam sei mittlerweile also wirklich ein ziemlich angenehmer Zeitgenosse. Noel selbst hat darüber wohl offenbar genauso gestaunt und gemeint, er hätte nie gedacht, dieses Wort mal für seinen Bruder benutzen zu wollen. Manchmal braucht es eben ein bisschen Zeit, um wieder zu entdecken, was man am anderen eigentlich schon immer mochte. Und bei Liam und Noel Gallagher hat dabei offenbar ausgerechnet die Musik geholfen. Wir finden's prima.
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Samba. Jonatas und Luis mit Samba. Schön, dass ihr dabei seid an diesem Samstag, ihr Lieben. Und wir schauen natürlich auch nochmal auf das Spiel unserer 05er. Und da können wir euch sagen, es ist so, dass unsere Mainzer aktuell mit 0:2 hinten liegen.

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1: 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Mit mir, ich bin Heiko Gehler, an diesem Samstagnachmittag Halbzeitpause in der Mewa Arena. Und unsere 05er liegen zu Hause gegen die Frankfurter Eintracht hinten mit 0:2. Außerdem die weiteren Zwischenstände. Borussia Dortmund führt gegen den SC Paderborn mit 1:0. Augsburg gegen Bayer Leverkusen 0:1. Der SC Freiburg führt gegen Gladbach mit 2:0. Und die TSG Hoffenheim gegen VfB Stuttgart 1:0. Einen wunderschönen Samstagnachmittag wünschen wir euch. Gleich freuen wir uns auf Musik von Ray Garvey und Imran, Rivers. Außerdem die Ärzte sind dabei mit Hurra. Und auch das hier.
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1: Ihr habt Lust auf eine ordentliche Portion Nostalgie, gute Musik oder eine Tanzfläche, die garantiert nicht lange leer bleibt? Dann heißt es heute Abend im Kurz Ü50 Forever Young. Alle Kinder der 70er, 80er und 90er sind hier herzlich willkommen. Und natürlich auch alle, die sich im Herzen einfach jung geblieben fühlen. Ab 20 Uhr steht DJ Jasmin an den Decks und bringt euch Disco-Hits, Rock-Klassiker und Dance-Classics auf die Tanzfläche. Also Freunde einpacken, Tanzschuhe anziehen und ab ins Kutz mit euch. Hier geht's um gute Musik, nette Begegnungen und vor allem um einen richtig schönen gemeinsamen Abend. Und schon mal vormerken fürs nächste Wochenende, wenn ihr nämlich Lust auf ein bisschen Gude, auf ein bisschen Festival mitten im Weingut habt, dann könnt ihr mal beim Gude-Festival in Jugendheim vorbeischauen. Ja, vom 18. bis zum 20. September gibt's dort 3 Tage lang Live-Musik, Wein und verschiedene Programmpunkte im Weingut Gruppenbacher. Los geht das Ganze am Freitag. Tickets und weitere Infos findet ihr ganz easy unter auf der Festival-Webseite unter gudefestival.de. Und es ist wieder soweit im Laubenheimer Park. Da wird nämlich an diesem Wochenende Kerb gefeiert. Freut euch hier auf Weine aus den Laubenheimer Lagen, leckere kulinarische Spezialitäten und natürlich jede Menge Musik. Los geht das Ganze um 16 Uhr. Und ab 20 Uhr sorgt die Band Gems für Stimmung und eine volle Tanzfläche. Der Eintritt, der ist frei. Also kommt einfach vorbei und genießt die Laubenheimer Kerb.

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1: Ich bin Babette Büchner. Was passiert mit dem Geld auf einem Konto, wenn sich niemand mehr darum kümmert? Die Grünen wollen dazu einen Vorschlag in den Bundestag einbringen. Sie fordern ungenutzte Vermögen auf inaktiven Bankkonten für soziale Projekte und gemeinnützige Organisationen nutzbar zu machen.
2: Es geht um Guthaben, Sparbücher oder auch Wertpapierdepots, die einfach vergessen werden, etwa weil der Inhaber verstorben ist und die Erben davon gar nichts wissen. Mehrere Milliarden Euro blieben so ungenutzt, heißt es von den Grünen. Dieses Geld für soziale Projekte zu nutzen, sei ein pragmatischer zusätzlicher Weg, ohne den Haushalt zu belasten. Wichtig dabei ist, dass die Ansprüche erhalten bleiben. Wer berechtigt ist und das nachweist, soll das Geld vollständig zurückerhalten. Tanja Wagner, Nachrichtenredaktion.
1: Wir haben genug Gas für den Winter, sagt die Bundesnetzagentur. Sie widerspricht damit Bedenken, dass unsere Vorräte in den kommenden kalten Monaten nicht ausreichen könnten für die Versorgung.
3: Vor allem die AfD hatte zuletzt immer wieder davor gewarnt, dass die Heizungen kalt bleiben könnten im Laufe des kommenden Winters. Die Befürchtung ist nicht aus der Luft gegriffen, denn aktuell sind nur 55% der Gasspeicher ausgelastet. Das ist wenig im Vergleich zu den Vorjahren. Aber die Bundesnetzagentur beruhigt, wir haben schon jetzt mehr Gas gespeichert, als wir im vergangenen Winter verbraucht haben. Und es bleiben noch Wochen Zeit für weitere Einspeicherungen, heißt es. Aus Berlin, Uli Reitinger.
1: Beim Ebola-Ausbruch in der Demokratischen Republik Kongo sind inzwischen mehr als 7000 Menschen nachweislich an dem Fieber erkrankt. Das zeigen neue Zahlen des Nationalen Gesundheitsinstituts. Der Ausbruch hat sich demnach auch auf eine siebte Provinz ausgeweitet. Die Experten gehen außerdem davon aus, dass viele Fälle nicht erfasst werden. Und zum Sport. In der zweiten Fußball-Bundesliga hat Magdeburg mit 3:0 gegen Kaiserslautern gewonnen. Bochum und Greuther Fürth trennten sich 1:1. Ebenfalls unentschieden trennten sich Eintracht Braunschweig und Dynamo Dresden. Dort stand es am Ende 2:2. Überschattet wurde die Partie vom Todesfall eines Fans. Er war nach einem Notfall im Stadion auf dem Weg ins Krankenhaus gestorben. Auf Wunsch der Familie wurde das Spiel fortgesetzt.
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4: 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Ein schönes Wochenende wünschen wir euch an diesem Samstagnachmittag. Und in der Fußball-Bundesliga liegt unser FSV Mainz 05 mit 0:3 hinten gegen die Frankfurter Eintracht. Wir freuen uns gleich auf Musik von Susan Vega, Luca, Katy Perry ist dabei mit Watch It Burn und natürlich auch Musik für und von unserem FSV Mainz 05.
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1: Widmen wir uns heute doch mal Guido Schäfer. Wie, was denn? Kennt ihr nicht? Also das ist wirklich ein echtes 05er Original, ne? Also vom ersten FSV. Der Junge, der hat's richtig krachen lassen. Als junger Oberliga-Kicker ist er wegen allgemeiner Unverträglichkeit sogar mal aus dem Team geflogen. Aber nach 3 Jahren wieder zurückgeholt worden. Er hat sich wirklich einen guten Namen gemacht. Unsere Grätschmaschine hat 54 gelbe Karten in nur 177 Ligaspielen gesammelt. Aber auch außerhalb des Fußballplatzes, da hat er es drauf gehabt. Der Guido, man sagt ihm heute noch nach, dass er die komplette Augustinerstraße an einem Abend leer trinken konnte und ja, generell jetzt kein Kind von Traurigkeit war. Heute arbeitet er tatsächlich als Sportredakteur bei einer Leipziger Tageszeitung und nimmt nach wie vor kein Blatt vor den Mund.
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1: Antenne Mainz. Schluss in der MEWA Arena. Unser FSV Mainz 05 verliert gegen Eintracht Frankfurt mit 1:3. Und eine kleine Zusammenfassung haben wir auf jeden Fall gleich für euch. Lohnt sich also dran zu bleiben. Einen wunderschönen Samstag wünschen wir euch. Musikalisch jetzt mit unter anderem Moschina und Worshipping the Sun. Außerdem die wilden Zeiten mit Rot, Weiß, Gold.
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1: Ja, schade, wir haben auf weitere drei Punkte für unseren FSV Mainz 05 gehofft, aber es hat leider nicht sollen sein. Mainz 05 hat sich nämlich Eintracht Frankfurt in der MEWA Arena mit 1:3 geschlagen geben müssen. Ja, Frankfurt ist früh durch Can Usun in Führung gegangen. Unsere 05er sind aber dran geblieben und haben kurz vor der Pause dann die große Chance auf den Ausgleich gehabt. Nadim Amiri war es, ist mit seinem Elfmeter an Frankfurts Keeper gescheitert und kurz darauf hat ausgerechnet der Ex-05er Jonathan Burkhardt dann das 0:2 erzielt. Nach der Pause hat Mainz weiter den Weg nach vorne gesucht. Doch Can Usun hat mit seinem zweiten Treffer auf 0:3 erhöht, aufgegeben. Haben sich unsere 05er aber trotzdem nicht. Philipp Tietz hat in der 89. Minute dann noch zum 1:3 getroffen. Ja, und am Ende, da hat es einfach nicht mehr gereicht. Gerade der verschossene Elfmeter tut weh. Da hätte das Spiel vielleicht noch mal eine andere Richtung nehmen können. Da haben wir drauf gehofft, aber leider hat's nicht geklappt. Also Mund abwischen, Kopf hoch und weiter. FSV Mainz 05. Wir drücken unseren Jungs natürlich weiter ganz fest die Daumen. Aber heute hat's wirklich nicht sollen sein. Schade. Einen wunderschönen Samstagabend wünschen wir euch aber jetzt an dieser Stelle noch. Gleich auch um 18 Uhr mit Verdammt, ich lieb sie, die 90er Show. Eine neue Ausgabe mit mir.

0: Lars Schmidt. Schmidt passt da rein und Sven Lehmann und Tor für Mainz 05.
1: Mit 10 Mann auf dem Spielfeld haben sie alles gegeben, um das Wunder hier in Wolfsburg zu vollbringen.
2: Ich traue dieser Mannschaft alles zu.
3: Lehmann.

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1: Ich bin Babette Büchner. In mehreren Städten in Deutschland gibt es heute Demonstrationen für eine offene demokratische Gesellschaft. Unter dem Motto »Kein Schritt zurück« gegen die AfD und rechte Hetze zogen etwa in Düsseldorf rund 20.000 Menschen durch die Innenstadt. In Berlin wurden 30.000 Teilnehmer erwartet, in Leipzig waren es 3.000. Mehrere politische Initiativen hatten zu den Protestkundgebungen aufgerufen. Was passiert mit dem Geld auf einem Konto, wenn sich niemand mehr darum kümmert? Die Grünen fordern ungenutzte Vermögen auf inaktiven Bankkonten für soziale Projekte und gemeinnützige Organisationen nutzbar zu machen. Sie wollen dazu einen Vorschlag in den Bundestag einbringen.
2: Es geht um Guthaben, Sparbücher oder auch Wertpapierdepots, die einfach vergessen werden, etwa weil der Inhaber verstorben ist und die Erben davon gar nichts wissen. Mehrere Milliarden Euro blieben so ungenutzt, heißt es von den Grünen. Dieses Geld für soziale

0: Projekte zu nutzen, sei ein pragmatischer zusätzlicher Weg, ohne den Haushalt zu belasten. Auch Union und SPD wollten das Thema schon angehen. Wichtig dabei ist, dass die Ansprüche erhalten bleiben. Wer berechtigt ist und das nachweist, soll das Geld vollständig zurückerhalten. Tanja Wagner, Nachrichtenredaktion.
1: Mittelständische Unternehmen sollten künstliche Intelligenz nicht nur nutzen, um Zeit und Geld zu sparen. Die Geschäftsführerin der Beratungsfirma A11 sagte der dpa, Firmen könnten damit vor allem mehr Umsatz machen. Dafür müssten sie sich aber auch trauen, ihre Arbeit neu zu organisieren.
2: Die KI-Expertin nennt ein einfaches Beispiel. Übernimmt KI lästige Büroarbeit oder Dokumentation, haben die Mitarbeiter mehr Zeit für Kunden und neue Produkte. Gerade wenn Fachkräfte fehlen, könne das helfen. Und dafür braucht es nicht unbedingt die teuersten KI-Modelle aus den USA. Für viele Aufgaben reichen einfachere, frei verfügbare Systeme, die Firmen sogar auf den eigenen Rechnern laufen lassen können. So bleiben sensible Daten im Haus. Zoe Tassovali, Nachrichtenredaktion.
1: Und zum Sport, die Ergebnisse der zweiten Fußball-Bundesliga. Magdeburg-Kaiserslautern 3:0, Greuther Fürth, Bochum 1:1 und Braunschweig und Dresden trennten sich 2:2.
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5: Es gibt ja wahrlich Songs, die bringen nicht nur Erinnerungen zurück, sondern gleich ein ganzes Lebensgefühl. Und genau davon haben wir in diesen zwei Stunden jede Menge. Die großen Hits der 90er, kleine musikalische Wiederentdeckungen und Geschichten über die Menschen, die hinter diesen Songs stecken. Das ist unsere Zeitreise zurück ins schönste Jahrzehnt aller Zeiten.
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Ja, ihr Lieben, in den 90ern, in diesem Fall im Jahr 1993, schlug womöglich nicht nur die Geburtsstunde des Eurodance, sondern auch des Techno.

Darauf könnte man durch diesen Hit doch durchaus schließen. No Limit von Two Unlimited. Ein Song mit so heftigen Beats, die sich so hart anfühlen, als würden uns die singenden und rappenden Holländer Anita und Ray ihre Holzschuhe nur so um die Ohren hauen. Womit wir dieses Klischee also auch mal wieder bedient hätten. Denn wir wollen ja mal nicht ungerecht werden. Die Nummer wurde zum Nummer 1 Hit in über 30 Ländern. Ein klassischer Mara-Frasi-Hit, wie so viele in den 90ern. Mann rappt, Frau singt. Aber die Briten haben Ray die Rolle des Rappers wohl nicht gegönnt und entfernten seine Strophen in ihrer Version des Hits. Übrig blieb nur Techno, Techno, Techno, Techno. Womit jetzt wohl auch der Letzte kapiert haben dürfte, welche Musikrichtung sie gerne einschlagen wollten. Aber ernsthaft, den Briten war der Rap ein bisschen zu plump. Deshalb bekamen sie von den Produzenten für ihren Markt eine Extrawurst verpasst. Der Rest der Welt feierte dagegen jedoch die in Anführungsstrichen normale Rap-Version. Sichtbar ist das auch alleine schon an den Aufrufen bei YouTube. Die Rap-Version verzeichnet nämlich bis heute über 80 Millionen und die No-Rap-Version dagegen nur schlappe 4 Millionen Klicks.

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2: Ich begrüße euch, ihr Lieben. Ihr habt eine Show eingeschaltet, in der es alles gibt. 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In diesen zwei Stunden tauchen wir tief ein in die Musik der 90er Jahre. Mit Geschichten, Erinnerungen und jeder Menge Nummern zum Mitsingen und Aufdrehen. Los geht's, macht euer Radio laut.
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1: 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Die 90er-Show auf Antenne Mainz mit den schönsten Hits der 90er Jahre. Und wir reisen jetzt einmal gemeinsam zurück ins Jahr 1992. Da hatte nämlich die schwedische Popgruppe Roxette diesen Hit. How do you do? Der Song erschien damals auf einem Album mit einem ziemlich langen Namen. Achtung! Tourism, Songs from Studios, Stages, Hotel Rooms and Other Strange Places. Die Kritiker, die waren sehr gnädig mit der Scheibe und lobten sie in den höchsten Tönen. Und wozu so etwas führen kann, das konnte man anhand der Verkaufszahlen erkennen. Denn die Platte, die ging weltweit mehr als 6 Millionen Mal über den Ladentisch. How Do You Do war dabei die erste Single-Auskopplung des Albums und ging bis auf Platz 2 in Österreich und bei uns in Deutschland. Roxette waren einfach ein Mega-Duo. Denn Marie Fredriksson und Per Gessle waren bis zu Maries Tod im Jahre 2019 sehr erfolgreich. Und das auch ohne nur den kleinsten Skandal an der Backe zu haben. In einem Interview sagte Per mal auf die Frage hin, was das Geheimnis ihrer langen Freundschaft sei. Das ist ganz einfach. Wir hatten nie etwas miteinander. Affären machen nämlich nur alles unheimlich kompliziert. Und wir als Fans können im Endeffekt ja wirklich auch froh sein, dass das für die beiden wohl ein ungeschriebenes Gesetz war, ja? Denn sonst hätten wir bestimmt nicht so viele tolle Hits von ihnen gehört, wie beispielsweise auch diesen hier. 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

Das sind die 90er, die wir feiern hier in der Show auf Antenne Mainz. Ihr Lieben, der Eurodance und seine 90er-Stars. Undenkbar, wenn es das nicht gegeben hätte. Und ein ganz besonders schönes Projekt, in dem sich viele 90er-Stars vereint haben, gab es 1996. Love Message. Und auch der Songtitel ist ganz einfach, heißt nämlich genauso, Love Message. Und wenn ihr mal genau hinhört, erkennt ihr bestimmt auch, wer alles dazugehört hat. Ich sag's euch jetzt aber mal. Masterboy inklusive Sängerin Trixie Delgado, Scooter, Erotic, Fun Factory, Mr. President, dann noch die Boygroup Worlds Apart und Alex Christensen, damals auch bekannt unter U96. Auf die Idee zu dem Projekt Love Message kamen übrigens die beiden Masterboy-Mitglieder Tommy und Enrico. Das Ganze sollte aber nicht nur dem Spaß dienen und die Gemeinsamkeit der Eurodance-Künstler fördern, sondern hatte tatsächlich auch einen ernsten Hintergrund. Der Song wurde nämlich als Botschaft zur Verhinderung der Ausbreitung der Krankheit AIDS geschrieben. In einer der Strophen bedeutet der Text übersetzt so viel wie: Schutz kann euer Leben retten, liebt euch ohne Risiko, es liegt in euren Händen, deshalb seid vorsichtig, denkt nach und schützt euch. Was hier so ein bisschen nach mahnenden Worten klingt, war gerade in den 90ern total angesagt. Es gab mehrere große AIDS-Kampagnen wie diese und bis heute ist die Aufklärung das A und O in der Bekämpfung. Übrigens noch eine kleine Ergänzung dazu, denn auch in den Charts hatte der Song Erfolg, ging bei uns in Deutschland bis auf Platz 4 und in Österreich sowie in der Schweiz immerhin in die oberen Top 20.

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1: Ich bin Babit Büchner. In mehreren Städten in Deutschland gibt es heute Demonstrationen für eine offene demokratische Gesellschaft. Auf Plakaten und mit Sprechchören fordern die Teilnehmer mehr gesellschaftlichen Zusammenhalt und eine Überprüfung der AfD.
2: Kein Schritt zurück gegen die AfD und rechte Hetze, hieß es etwa in Düsseldorf. Unter dem Motto Freiheit muss verteidigt werden, wurde in Hamburg zum Handeln aufgerufen. Kondome werden besser geprüft als rechte Verdachtsfälle, stand auf den Plakaten in Schwerin zu lesen. Berlin, Leipzig, Mainz, München, überall reihten sich Tausende in die Protestzüge ein. Von Familien beim Samstagsausflug über die Omas gegen rechts bis hin zu Gewerkschaftsmitgliedern. Tanja Wagner, Nachrichtenredaktion.
1: US-Präsident Donald Trump hat bei seinem Besuch in Irland für große Aufregung gesorgt. Er wolle sehr gerne eine Wiedervereinigung von Irland und Nordirland sehen, sagte Trump. Irgendwann werde das ohnehin passieren, warum dann nicht jetzt?
3: Eine Wiedervereinigung wäre ein großer Erfolg, auf den alle stolz sein könnten, sagte Trump. Die Teilung der irischen Insel besteht seit mehr als 100 Jahren und war über Jahrzehnte Auslöser blutiger Konflikte. Während Irland eine unabhängige Republik wurde, blieb Nordirland Teil des Vereinigten Königreichs. Das Karfreitagsabkommen regelt, unter welchen Voraussetzungen über eine Vereinigung abgestimmt werden kann. Die britische Regierung verwies darauf, dass dafür ein klarer Konsens nötig sei. Auch die pro-britische DUP betonte, über die Zukunft Nordirlands entscheide allein die Bevölkerung dort. Aus London, Philipp Detlefs.
1: In den USA ist die erste bekannte Abfolge mehrerer Schrittspuren eines ausgewachsenen Tyrannosaurus Rex entdeckt worden. Ein Forschungsteam berichtet von zwei linken und zwei rechten Fußabdrücken, die sich in der sogenannten Hell Creek Formation aneinanderreihen. Aus dem Abstand der Schritte und der Größe der Abdrücke errechneten

0: Die Experten eine Hüfthöhe des Dinos von etwa 4 Metern. Und noch zum Sport. Freiburg hat am 3. Spieltag der Fußball-Bundesliga vorerst die Tabellenführung übernommen. Das Team gewann gegen Mönchengladbach überlegen mit 5:0. Außerdem spielten Dortmund-Paderborn 3:0, Hoffenheim-Stuttgart 2:1, Augsburg-Leverkusen 2:2 und Mainz-Eintracht-Frankfurt 1:3.
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3: Manche Songs, die uns auch so tagtäglich begegnen, die kennen wir ja seit fast 3 Jahrzehnten. Und trotzdem drehen wir sie heute im Radio immer noch lauter, sobald sie laufen. Genau diese Musik hört ihr hier in der Show auch heute wieder 2 Stunden lang. Dazu gibt's Geschichten über die Stars und Erinnerungen an ein Jahrzehnt, das bis heute verdammt lebendig geblieben ist, wie ich finde. Die 90er, wir feiern sie gemeinsam.
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0: Super, immer wieder diese ganzen Hits von damals zu hören. Ihr Lieben, wir sind auf Zeitreise durch die 90er hier auf Antenne Mainz und da machen wir jetzt auch mal Stopp im Jahre 1992. Da landeten nämlich Right Said Fred einen Mega-Erfolg mit Don't Talk, Just Kiss.
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0: Bis auf Platz 2 schoss die Nummer bei uns in den Charts nach oben. Right Said Fred bestehen aus den Brüdern Richard und Fred Fairbrass. Fred hatte die Idee für den Song und die hat er durch seine damalige Freundin bekommen. Der Geschichte nach sollen in der Beziehung der beiden nämlich des Öfteren mal die Fetzen geflogen sein, bis sie ihm irgendwann mitten in einem Streitgespräch einmal sagte, hör auf zu reden, küss mich einfach. Also, don't talk, just kiss. Für Fred damals die perfekte Steilvorlage zu diesem Hit. Weibliche Stimme in dem Song ist übrigens in den 90ern keine Unbekannte gewesen, Jocelyn Brown. Ihre Stimme hörten wir unter anderem in Songs von Snap oder DJ Bobo und sie verpasste damals auch diesem Hit, die passende Brise Soul. Sprichwörtlich also das Salz in der Suppe. Und diese Suppenschüssel, die löffeln wir jetzt im übertragenen Sinne auch mal gemeinsam aus, hier in unserer 90er-Show. Jetzt für euch auf der Playlist Right Said Fred mit Don't Talk, Just Kiss.

Lauter starke 90er-Hits in dieser Show, ihr Lieben. Wenn zwei Freunde, die total erfolgreich sind, privat gerne rumalbern, sich aber im Job auch mal gegenseitig unterstützen, dann kommt wohl sowas dabei raus. What's up with you heißt der Song, der hier gerade in unsere Ohren dringt. Und bei näherem Hinhören könnte man denken, aha, alles klar, das ist ein Michael Jackson-Hit. Aber ich muss euch leider sagen, nein, weit gefehlt. Denn What's up with you ist in der Tat ein Eddie Murphy-Song. Ja, richtig gehört. Der Schauspieler mit der großen Klappe, bekannt aus Filmen wie Dr. Dolittle, Prinz aus Zamunda oder auch Beverly Hills Cop, hat auch selber Alben aufgenommen. Love's Alright hieß die Scheibe, die im Jahr 1993 erschien. Und darauf war auch dieser Song zu hören. Mit Jacko war der Hollywood-Star damals schon etwas länger befreundet. Im Jahr 1992 arbeiteten sie dann schließlich auch zusammen. In Michaels Musikvideo zum Jackson-Hit Remember the Time hatte Eddie Murphy einen Auftritt als Pharao. Sehr cool. Und ein Jahr später revanchierte sich Jacko und half dem Schauspieler, die Nummer in die Charts zu bringen. Übrigens auch in diesem Musikvideo standen die beiden vor der Kamera. So tanzen Jackson und Murphy vor einem Wolkenhintergrund. Musiknoten und Peace-Zeichen fliegen durch die Luft. Sieht ziemlich krass aus. Wie ist sowas möglich? Ja, das Video wurde komplett vor einem Bluescreen gefilmt. Für den Clip hagelte es eine Menge schlechte Kritik. Heute würde man wahrscheinlich Shitstorm dazu sagen. Eddie Murphy war das allerdings egal. Vom Musiksender MTV darauf angesprochen, antwortete er nur: Es gibt nicht viele, die Aufnahmen mit Michael Jackson haben, auf denen sie mit ihm in den Wolken tanzen. Ich habe das und zwar für immer. Tja, wo er recht hat, hat er wohl recht.

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2: Jawohl, ihr Lieben, wir drehen die Zeit zurück in ein Jahrzehnt, in dem der Schulhof manchmal zur Tauschbörse wurde. Denn wer einen gut gefüllten Ordner mit Diddelblättern hatte, konnte dort durchaus Karriere machen, ja? Vor allem aber erinnern wir uns in diesen zwei Stunden an die Musik dieser wundervollen Zeit, an die großen Hits, an spannende Geschichten und an jede Menge 90er-Gefühl. Ich freue mich, dass ihr dabei seid.
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Schön, dass ihr uns eingeschaltet habt, ihr Lieben. Es gibt ja auch ein paar 90er-Hits, die man ohne groß nachzudenken mit diesem bunten und schrillen Jahrzehnt in Verbindung bringt. Und dazu gehört definitiv auch dieser Hit von Snow. Informer, ein weltweiter Nummer 1 Erfolg im Jahr 1993. Platz 1 in Deutschland, in der Schweiz und in den USA. Platz 2 in Österreich und Großbritannien und Platz 9 in Darren O'Briens Heimatland Kanada. Mit über 8 Millionen Verkäufen steht Informer zweimal im Guinness-Buch der Rekorde als einer der bekanntesten und meistverkauften Reggae-Songs aller Zeiten. Den Erfolg des Hits konnte der damals 23-jährige Rapper Snow aber selbst nur aus dem Gefängnis heraus beobachten. Kurz vor der Veröffentlichung wurde Snow nämlich wegen Körperverletzung verurteilt und wanderte ins Kittchen. Ursprünglich wuchs er in einem größtenteils irisch-kanadisch geprägten Viertel der Millionenstadt Toronto auf. Eine Gegend, in der Kriminaldelikte offenbar an der Tagesordnung waren, und so ganz unberührt blieb Snow damals davon wohl mutmaßlich nicht. Heute lebt er sehr zurückgezogen und man muss auch sagen, sehr zivilisiert auf Jamaika. Er ist Papa und sogar auch schon Opa. Und wer weiß, eventuell kann er ja bald schon mit seinem Enkelsohn um die Wette rappen. Sollte der vielleicht irgendwann mal in die musikalischen Fußstapfen seines berühmten Opas treten. 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

Zwei Stunden 90er Hits hier in der Show und es gibt ja Songs, bei denen muss man einfach an bestimmte Filme denken. So geht es euch vielleicht auch bei diesem 90er Filmhit von Sixpence None the Richer. Kiss Me. Der Song zum Film Eine wie keine, eine amerikanische Highschool-Komödie aus dem Jahr 1999 mit Freddie Prinze Jr. und Rachel Lee Cook. Der Mädchenschwarm der Schule kommt mit einem Mädchen zusammen, die anfänglich als krasse Außenseiterin dargestellt wird. Im Film aber dann mausert sie sich buchstäblich vom anfänglichen hässlichen Entlein zum wunderschönen Schwan. Der Streifen wirkt auch heute noch für alle 90er-Kids wie eine kleine filmische Zeitmaschine und macht deshalb beim Schauen vom ersten Moment an richtig Spaß. Kurz gesagt, wer ihn damals geliebt hat, der wird ihn auch heute lieben. Also am besten schon mal direkt für den nächsten Netflix-Abend vormerken. Jetzt hören wir aber auf jeden Fall schon mal den Soundtrack zum Film Eine wie keine, Sixpence None the Richer mit Kiss Me.

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Es macht immer derbe viel Spaß, mit euch die 90er zu feiern. Und heute war es wieder mal ganz besonders für mich. Und ich freue mich schon auf die nächste Woche, wenn es dann wieder heißt, es geht zurück in die 90er. Verdammt, ich liebe sie, die 90er-Show. Auch nächste Woche wieder pünktlich einschalten. Und da haben wir wieder ganz viele tolle Hits für euch am Start. Also, freut euch schon mal drauf. Und ich sage an dieser Stelle, bis denne Antenne, wünsche euch einen wunderschönen Abend mit eurem Lieblingssender.